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1: 6 Uhr. Ich bin Daniel Bornberg. Guten Morgen. Wegen der hohen Spritpreise schlägt Wirtschaftsministerin Reiche direkte Zahlungen vor, um Haushalte mit wenig Geld zu entlasten. Einen Preisdeckel und eine Übergewinnsteuer für Mineralölkonzerne lehnt das Ministerium ab. Kanzler Merz hatte Entlastungen angekündigt. Wie? Das ist aber noch offen. Die teuren Maskenkäufe während der Pandemie beschäftigen heute den Bundesgerichtshof. Lieferanten haben geklagt. Das Gesundheitsministerium unter Jens Spahn hatte garantiert, die Masken zu einem festen Preis zu kaufen, dann aber wegen angeblich fehlerhafter oder zu später Lieferungen nicht zahlen wollen. In ganz Europa soll es einheitliche neue Social-Media-Regeln für Kinder und Jugendliche geben. Die EU-Kommission stellt dazu heute ihre Pläne vor. Erwartet wird ein Stufenmodell. Damit das alles funktioniert, braucht es eine Altersüberprüfung. Datenschützer sehen das kritisch. In den Seehäfen Bremen, Bremerhaven, Emden, Brake und Wilhelmshaven drohen Streiks. Die Beschäftigten haben das jüngste Tarifangebot der Arbeitgeber abgelehnt. Jetzt folgt eine Mitgliederbefragung. Wird darin ein Votum von mindestens 75% erreicht, berät die Bundestarifkommission über unbefristete Streiks.
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2: Kurz nach 6. Wir starten jetzt gemeinsam in den Mittwoch und machen es uns heute mal so richtig schön. Wie geht das am besten? Natürlich mit richtig guter Musik. Hier im besten neuen Schlagermix. Und deswegen liefern wir euch auch direkt den ersten Ohrwurm des Tages. Eine extra Portion gute Laune gibt's noch oben drauf. Hier ist Ben Zucker mit Was für eine geile Zeit für euren Mittwochmorgen. Kommt gut rein, ihr Lieben.
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wunderschönen guten Morgen. Das ist eure Radio Roland Morning Show an diesem September-Mittwoch. Und natürlich ackern wir uns heute wieder gemeinsam durch den Morgen. Und zwar mit den besten Schlagern. Deswegen bekommt ihr jetzt den aktuellen Song von Andrea Berg. Macht euch allen einen schönen Morgen.

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4: In Oldenburg fällt heute der Startschuss fürs Oldenburger Filmfest. 5 Tage lang zeigt das Festival insgesamt 40 lang sowie 10 Kurzfilme abseits des Mainstreams. Nele Oetgen aus der Redaktion. Eröffnet wird das Festival heute Abend im Oldenburger Staatstheater.
5: Und da gibt's dann direkt eine Weltpremiere. Strange Neighbors heißt der Film. Es geht um die künstliche Insel Schwarztonnensand, die in den 60er Jahren als Nebenprodukt der Elbvertiefung entstanden ist. Das Festival geht bis Sonntag. Ein Highlight wird am Samstag ein Autokino auf dem Pferdemarkt sein. Weitere Veranstaltungsorte sind das Casablanca, das Cine K, der Kulturetage und auch der Theaterhof 19.
4: Die Beschäftigten im Einzelhandel in Bremen und Niedersachsen bekommen mehr Geld. Rückwirkend ab August gibt es 3% mehr Lohn, ab 2027 kommen nochmal 2% dazu. Darauf haben sich die Gewerkschaft Verdi und die Arbeitgeber geeinigt. In Wilhelmshaven hat zum ersten Mal in der Geschichte der deutschen Marine eine Frau das Kommando auf einer Fregatte übernommen. Die gebürtige Oldenburgerin Ute Niklas hat jetzt das Sagen auf der Rheinland-Pfalz. Das Kriegsschiff befindet sich gerade auf der Werft in Wilhelmshaven. Niklas' Aufgabe ist nun, Fregatte und Mannschaft bereit für den nächsten Einsatz zu machen. News aus eurer Region haben wir wieder in einer Stunde für euch.
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8: Kurz nach 7 haben wir es und zusammen starten wir mal wieder in den Mittwoch. Hälfte der Woche ist also fast geschafft. Und für euren Start in den neuen Arbeitstag liefern wir euch natürlich noch passende Musik im besten neuen Schlagermix. Hier und jetzt mit Julian David. Schön, dass ihr mit dabei seid, ihr Lieben.
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0: geht rein in den Mittwoch mit eurem Radio Roland Schlagermorgen und Musik von Bernhard Brink. Damit sorgen wir hoffentlich bei euch schon für die erste Portion Energie und gute Laune am Morgen. Und wenn das für das erste Lächeln um diese frühe Uhrzeit noch nicht reicht, kein Problem, wir haben nämlich noch was in petto. Es gibt eine neue Folge, die Welt in 30 Sekunden für euch.
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2: Im Herbst 26 ist die Welt nicht nur voller Spinner, sondern auch voller Spinnen. Und sowohl bei den Spinnern als auch bei den Spinnen in der Wohnung reagieren viele mit und andere reagieren mit
3: Schatz, mach die weg!
2: Und jeder versucht auf seine Weise, die Spinne loszuwerden. Die einen mit dem Staubsauger, die anderen setzen sie behutsam vor die Tür und die ganz Ängstlichen versuchen es mit Reden.
3: Jetzt geh mal fein raus, jetzt raus hier. Hopp, hopp, hopp, hopp, hopp.
2: Das funktioniert selten. Und es ist ja auch gar nicht schlimm, eine Spinne zu sehen. Schlimm ist es erst, wenn sie plötzlich wieder weg ist. Und du schlafen gehen willst und weißt, heute Nacht krabbelt die irgendwann auf mir rum.
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1: 7 Uhr. Ich bin Daniel Bornberg. Guten Morgen. Wegen der hohen Spritpreise schlägt Wirtschaftsministerin Reiche direkte Zahlungen vor, um Haushalte mit wenig Geld zu entlasten. Einen Preisdeckel und eine Übergewinnsteuer für Mineralölkonzerne lehnt das Ministerium ab. Kanzler Merz hatte Entlastungen angekündigt. Wie? Das ist aber noch offen. In ganz Europa soll es einheitliche neue Social-Media-Regeln für Kinder und Jugendliche geben. Die EU-Kommission stellt dazu heute ihre Pläne vor. Erwartet wird ein Stufenmodell. Damit das alles funktioniert, braucht es eine Altersüberprüfung. Datenschützer sehen das kritisch. Die teuren Maskenkäufe während der Pandemie beschäftigen heute den Bundesgerichtshof. Lieferanten haben geklagt. Das Gesundheitsministerium unter Jens Spahn hatte garantiert, die Masken zu einem festen Preis zu kaufen, dann aber wegen angeblich fehlerhafter oder zu später Lieferungen nicht zahlen wollen. In Wilhelmshaven ist Kommandoübergabe gewesen, und zwar eine ganz besondere. Zum ersten Mal hat eine Frau das Kommando einer Fregatte der deutschen Marine übernommen. An Bord der Rheinland-Pfalz hat jetzt Ute Niklas das Sagen. Die neue Kommandantin war zuletzt im operativen Führungskommando tätig.
2: Ja, das lieben wir doch. Einen wunderschönen guten Morgen. Eine Minute nach 7 haben wir es.
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2: Der Mittwoch wird ziemlich durchwachsen. Es ist nämlich wirklich alles mit dabei, was man sich vorstellen kann. Sonne, Wolken, Regen, eventuell sogar ein bisschen Gewitter, Wind auch. Das alles bei 20 Grad maximal. Und 13 sind es aktuell am Bremer Roland.
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2: Auf der A1 Osnabrück Richtung Bremen haben wir zwischen Bremen-Brinkum und Bremen-Hemeling 4 Kilometer Stop-and-Go im Bereich der Baustelle. Und Stop-and-Go gibt es auch auf der A27 Bremen Richtung Bremerhaven. Zwischen Bremerhaven Süd und Bremerhaven-Geestemünde sind es 3 Kilometer. Ansonsten sind die Straßen erstmal frei, Blitze habt ihr auch noch keine entdeckt. Falls ihr aber doch sagt, da ist noch was. Unsere kostenlose Stau- und Blitze-Hotline ist die 0800 77 11 700.
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2: Für uns geht's gemeinsam in die zweite Hälfte der Woche. Wir rütteln uns auch einfach mal ganz gemütlich wach auf dem Weg in die Küche für den ersten Kaffee oder auch schon beim Zähneputzen im Bad. Und wie machen wir das? Mit guter Musik. Und die liefert jetzt Mighty Kelly mit Der Morgen danach. Einen wunderschönen guten Morgen und freut mich, dass ihr dabei seid.
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Mit Musik von Beatrice Egli starten wir um gleich 10 nach 7 in den Mittwochmorgen hier bei Radio Roland. Es ist also noch früh, machen wir ganz entspannt, oder? Falls ihr gerade auch ein bisschen im Stress seid, macht mal wirklich kurz Stopp. Einfach mal kurz durchatmen, Reset-Knopf drücken, weil, sind wir mal ehrlich, wozu dieser Stress um diese Uhrzeit? Und vielleicht hilft euch ja auch der nächste Song ein bisschen beim Abschalten. Pia Sophie habe ich jetzt nämlich für euch mit ihrem aktuellen Song Ein Kuss ohne Liebe.

0: Genau, 7:15 hier bei eurem Radio Roland Schlagermorgen mit Musik von Ramon Roselli. Und jetzt wird es unbedingt mal wieder an der Zeit, euch zu erzählen, was bei unseren Schlagerstars in den letzten 24 Stunden alles so los war.
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0: Anni Perker gönnt sich mal eine Auszeit vom ganzen Trubel.
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0: mit ihrem Mann Peter geht's nämlich für ein paar Tage nach Österreich. Ab in die Berge bei wirklich schönstem Wetter. Gestern gab's auch erstmal einen ausführlichen Wandertag inklusive Baden im wirklich glasklaren Plansee in Tirol. Zum Abschluss des Tages wurden dann auch nochmal verdienterweise beim Wellness die Füße hochgelegt und die Zeit zu zweit so richtig schön genossen. Also Anni hat definitiv Ahnung, was Auszeit bedeutet.

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8: In Achim im Landkreis Verden wird es demnächst keine Notfallpraxis mehr geben. Die Kassenärztliche Vereinigung schließt zum 1. Oktober ihre Bereitschaftsdienstpraxis in der Allerweser-Klinik. Grund sind Umstrukturierung. Patienten, die am Wochenende oder an Feiertagen einen Notfall haben, müssen auf die Praxen in Verden, Rothenburg und Weiheleste ausweichen. Bei dem Benefiz-Fußballspiel zwischen dem Blumenthaler SV und dem SV Grohn für die Familie Tanski aus Bremen-Nord sind laut Weser-Kurier rund 37.000 Euro zusammengekommen. Das Geld wurde jetzt symbolisch an die Eltern von Dennis Tanski übergeben. Dennis und seine Frau Sabrina waren im Juni Opfer eines Tötungsdelikts geworden. Tatverdächtig ist ein 22-Jähriger. Die beiden hinterlassen eine 2-jährige Tochter. In kaum einem anderen Bundesland leben so viele Kinder wie in Bremen. Der Anteil an der Bevölkerung beträgt 13,4%. Baden-Württemberg kommt auf den gleichen Wert. In Niedersachsen sind es 13%. Bundesweit liegt der Schnitt bei 12,9, teilte das Statistische Bundesamt mit. News aus eurer Region haben wir wieder in einer Stunde für euch.
9: Eine Minute nach 7:30 haben wir es.
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9: Mit einem Mix aus Sonne und Wolken geht's in den Mittwoch. Trocken bleibt's heute leider nicht. Es kann nämlich immer mal wieder regnen und sogar gewittern. Etwas kühler wird's auch wieder. Maximal 20 Grad sind heute drin und 13 haben wir aktuell am Bremer Roland.
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9: Da gibt es Stop and Go auf der A1 Osnabrück Richtung Bremen. Zwischen dem Dreieck Stur und Bremen-Himmeling sind es ganze 7 Kilometer vor der Baustelle. Außerdem auf der A27 Bremen Richtung Bremerhaven. Zwischen Bremerhaven Süd und Geestemünde haben wir nochmal 3 Kilometer Stop and Go. Auf der B75 B6 im Dreieck Delmenhorst Richtung Bremen-Überseestadt. Zwischen Delmenhorst-Stegras und der Stefani-Brücke nochmal 8 Kilometer Stop and Go. Das war's aber erstmal. Blitze habt ihr auch noch nicht entdeckt. Wenn ihr aber trotzdem noch irgendwas habt, ruft gerne an. Unsere kostenlose Stau- und Blitzer-Hotline ist die 0800 77 11 700.
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9: Die erste Hälfte der Woche haben wir jetzt so gut wie hinter uns und die zweite meistern wir auch noch. Mit guter Musik läuft sowieso gleich viel besser. Wir haben jetzt erstmal Julina Dreves mit ihrem aktuellen Song Durch und Durch für euch. Einen schönen guten Morgen.
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0: 20 Uhr 8 haben wir es. Am Mittwochmorgen mit Musik von Sotira bei eurer Radio Roland Morning Show. Und seit 10 Jahren stehen sie neben der Seite des jeweils anderen. Laura und Marc, die feiern dieses Jahr ihre Liebe. Aber die beiden wollen dieses Jubiläum nicht alleine feiern. Sie wollen direkt oder vor allem ihren Fans etwas zurückgeben. Um es in ihren Worten zu sagen, manche Kapitel sind einfach zu schön, um sie nur einmal zu erzählen. Und deswegen soll ihre Geschichte nochmal einen stärkeren Herzbeat bekommen.
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0: Mit DJ Herzbeat als Unterstützung haben Laura und Marc ihren Song Ein bisschen verliebt ja nochmal neu aufgenommen. Der dreht sich ja auch um ihre Kennenlern-Story und ihr merkt vielleicht schon, der hat ordentlich Wumms dahinter. Also ein Hoch auf die Liebe der beiden, denn die haben genauso viel Power mit ihrer Liebe. Hier sind jetzt auch Laura und Marc für euch im besten neuen Schlagermix und zwar mit ihrem Song Ach was, ich wag das.

0: mit Helene Fischer und Herzbeben geht's rein in euren nächsten Arbeitstag der Woche. 7.47 Uhr haben wir es. Ihr seid hier bei Radio Roland und jetzt dürft ihr mal wieder entscheiden bei uns, was ihr nachher auf der Arbeit am liebsten hören möchtet.
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0: An diesem Mittwoch seid ihr natürlich auch wieder gefragt und habt in der Hand, welcher Schlager um kurz nach 10:30 hier bei uns heute im Radio läuft. Und dafür könnt ihr jetzt in unserer Radio Roland Instagram Story ganz einfach für euren Favoriten abstimmen. Wollt ihr heute Amore Mio von Petro Bastien?
2: Amore mio, ich bin verliebt.
0: Oder seid ihr doch für Linda Hesse mit Ich warte auf die Nacht?
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0: Ihr entscheidet. Und euren Gewinnersong gibt's dann um kurz nach 10:30.
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1: 8 Uhr. Ich bin Daniel Braunberg. Guten Morgen. Kanzler Merz hat mit Blick auf die hohen Spritpreise neue Entlastungen angekündigt. Konkret wurde er dabei aber nicht. Die SPD fordert zum Beispiel einen Preisdeckel. Das Wirtschaftsministerium ist aber skeptisch. Auch eine Übergewinnsteuer für Mineralölkonzerne lehnt Ministerin Reicher ab. Zusammenreißen und die Probleme angehen, das wünscht sich Bremens Bürgermeister Bovenschulte von der Bundesregierung. Er sagt, in schwierigen Situationen ist das Wichtigste, nicht die Nerven zu verlieren. Mit einer Regierungskrise oder dem Zerfall der Regierung wäre niemandem geholfen, so Bovenschulte. Ex-Gesundheitsminister Spahn hat sie unbeschadet überstanden. Die Maskenkäufe während der Corona-Zeit könnten für den Bund aber nochmal teuer werden. Der BGH verhandelt über Klagen von Lieferanten. Spahns Ministerium hatte Käufe zu einem Fixpreis garantiert, teilweise aber nicht zahlen wollen. Welche Regeln sollen in Europa für Kinder und Jugendliche auf Social-Media-Plattformen gelten? EU-Kommissionspräsidentin von der Leyen stellt heute ihre Pläne vor. Es wird ein abgestuftes Modell erwartet für Unter- und über 13-Jährige.
2: Eine Minute nach 8 haben wir es jetzt.
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2: Mit maximal 20 Grad wird es heute wieder ein bisschen kühler. Dazu bekommen wir erstmal Sonne und auch Wolken. Aber im Laufe des Tages wird es dann nochmal ganz schön ungemütlich. Es kann nämlich einiges an Regen runterkommen oder sogar mal gewittern. Aktuell haben wir 13 Grad am Bremer Roland.
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2: Auf der A1 Osnabrück Richtung Bremen haben wir zwischen dem Dreieck Stur und Bremen-Hemeling gerade 7 Kilometer Stop-and-Go im Bereich der Baustelle. Und Stop-and-Go gibt es auch auf der A27 Bremen Richtung Bremerhaven zwischen Bremerhaven Süd und Bremerhaven-Geestemünde 3 Kilometer. Der längste Stau heute Morgen ist mal wieder auf der B75 B6 im Dreieck Delmenhorst Richtung Bremen-Überseestadt. Zwischen Delmenhorst-Stickgras und der Stefani-Brücke sind es 8 Kilometer Stop-and-Go. Ein Blitzer habt ihr auch schon entdeckt, der steht auf der A281 Bremen bei der Abfahrt Neustadt Richtung GVZ und zwar unter der Brücke. Danke an unseren Radio Roland Radarreporter Viktor fürs Melden. Habt ihr auch noch was gesehen? Unsere kostenlose Stau- und Blitzer-Hotline ist die 0800 77 11
0: 700. 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
2: Moin zu euch an den Frühstückstisch oder vielleicht gerade auf dem Weg zur Arbeit, vielleicht auch gerade angekommen. Wir starten auf jeden Fall gemeinsam in den Mittwoch. Und damit uns das allen noch ein bisschen leichter fällt, spielen wir natürlich den besten neuen Schlagermix mit Ben Zucker und seinem Song Genau jetzt. Einen wunderschönen guten Morgen.
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0: 9 Minuten nach 8, das ist eure Radio Roland Morning Show am Mittwoch mit Musik von DJ Herzbeat und Annemarie Eifeld. Und ohne sie wären wir komplett aufgeschmissen. Einige von uns sehen sie ja sogar jeden Tag auf dem Weg zur Arbeit. Von wem rede ich jetzt? Von den Busfahrern. Mehmet aus Bremerhaven gehört da auch zu. Seit ungefähr 3,5 Jahren ist er schon bei Bremerhaven Bus am Steuer und jetzt ist er tatsächlich für den bundesweiten Wettbewerb LieblingsbusfahrerInnen unter die Top 30 gewählt worden, nominiert in der Kategorie Alltagshelden. Bei dem Wettbewerb erzählen Fahrgäste ihre Geschichten über das Fahrpersonal, aber auch Mehmet, der hat einige Storys zu erzählen. Als wir ihn vor kurzem mal besucht haben, mussten wir ihn einfach auch mal nach seinem Lieblingsmoment fragen. So viel wie er erlebt und da musste er auch gar nicht so lange überlegen.
1: Vor 2 Jahren, da hatte ich ein paar Mädels und ein paar Jungs im Bus. Da waren wir Höhe Fun Bowling. Da bin ich angehalten und dann haben sie mich gefragt, ob die irgendwie mal kurz zum Aldi hingehen können und sich was da zu essen holen können. Da habe ich gesagt, natürlich könnt ihr machen. Ich warte hier eben und dann haben sie mir Duplos und Energy mitgebracht und mit denen bin ich auch inzwischen immer noch gut befreundet und die sind auch gut drauf und das war so mein absolutes Highlight im Job.
0: Das ist auch nur einer der Gründe, warum er seinen Job so liebt, wie er uns erzählt. Da gibt es nämlich tatsächlich auch noch ein paar mehr.
1: Der Kontakt zu Menschen, aber auch das tägliche Fahren. Ich mag das halt gerne zu fahren. Ich glaube, das ist auch so ein Kindheitsding. Man hat als Kind immer davon geträumt, irgendwie mal so ein großes Fahrzeug zu fahren. Jetzt fährt man so ein Ding. Ich bin mit 5 oder sowas, das erste Mal Bus gefahren. Und da war ich dann schon geflasht. Dann habe ich mich auch vorne rechts hingesetzt, wie die meisten Jungs irgendwie so in dem Alter. Und hat man dann den Busfahrer gespielt. Und war schon, das ist so ein Kinderding.
0: Am 15. Oktober geht es dann für ihn nach Berlin zur großen Abschlussveranstaltung. Und wer weiß, vielleicht kommt er dann ja auch offiziell als Lieblingsbusfahrer zu uns in den Norden.

0: 17 Minuten nach 8, hier ist euer Radio Roland Schlagermorgen am Mittwoch mit Musik von Alessa. Und jetzt verraten wir euch natürlich direkt mal wieder, was alles bei unseren Schlagerstars so los ist.
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0: Eigentlich ist es nur ein kleiner Satz gewesen, aber der dürfte bei Ella Endlich-Fans für ziemliche Freude sorgen. Gestern Abend meldet sie sich nämlich mal eben so zwischen Tür und Angel zurück in der Instagram-Story und droppt mal eben ein paar News.
2: Liebe Grüße von Roncalli, die Wochen vergehen hier wie im Flug. Und gleich geht's auch weiter auf der Bühne. Und ich wollte euch wissen lassen, dass wir in dieser Woche eine neue Single droppen am Freitag. Und die Single heißt Cha Cha Baby.
0: Ja, Promotion mal anders, würde ich sagen. Also müssen wir uns auch zum Glück gar nicht mehr lange gedulden. In 2 Tagen ist es schon soweit. Die neue Single von Ella Endlich. Vorfreude ist auf jeden Fall groß.
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12: In Oldenburg fällt heute der Startschuss fürs Oldenburger Filmfest. 5 Tage lang zeigt das Festival insgesamt 40 lang sowie 10 Kurzfilme abseits des Mainstreams. Nele Oetgen aus der Redaktion. Eröffnet wird das Festival heute Abend im Oldenburger Staatstheater.
13: Und da gibt es dann direkt eine Weltpremiere. Strange Neighbors heißt der Film. Es geht um die künstliche Insel Schwarztonnensand, die in den 60er Jahren als Nebenprodukt der Elbvertiefung entstanden ist. Das Festival geht bis Sonntag. Ein Highlight wird am Samstag ein Autokino auf dem Pferdemarkt sein. Weitere Veranstaltungsorte sind das Casablanca, das Cine K, der Kulturetage und auch der Theaterhof 19.
12: Die Beschäftigten im Einzelhandel in Bremen und Niedersachsen bekommen mehr Geld. Rückwirkend ab August gibt es 3% mehr Lohn, ab 2027 kommen nochmal 2% dazu. Darauf haben sich die Gewerkschaft Verdi und die Arbeitgeber geeinigt. In Wilhelmshaven hat zum ersten Mal in der Geschichte der deutschen Marine eine Frau das Kommando auf einer Fregatte übernommen. Die gebürtige Oldenburgerin Ute Niklas hat jetzt das Sagen auf der Rheinland-Pfalz. Das Kriegsschiff befindet sich gerade auf der Werft in Wilhelmshaven. Niklas Aufgabe ist nun, Fregatte und Mannschaft bereit für den nächsten Einsatz zu machen. News aus eurer Region haben wir wieder in einer Stunde für euch.
14: Gleich 8:40.
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14: Der Mittwoch wird ziemlich durchwachsen. Es ist nämlich wirklich alles mit dabei, was man sich vorstellen kann. Ob Sonne, Wolken, Regen und eventuell sogar ein paar Gewitter gibt es heute. Das alles bei maximal 20 Grad. 15 sind es aktuell am Bremer Roland.
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14: Auf der A1 Osnabrück Richtung Bremen haben wir zwischen dem Dreieck Stur und Bremen-Himmeling 5 Kilometer Stop and Go vor der Baustelle. Und Stop and Go gibt es auch auf der A27 Bremen Richtung Bremerhaven. Zwischen Bremerhaven Süd und Bremerhaven Geestemünde sind es 3 Kilometer. Der längste Stop and Go gibt es wie immer auf der B75, B6 im Dreieck Delmenhorst Richtung Bremen-Überseestadt. Und zwar zwischen Delmenhorst-Stegras und der Stefani-Brücke. Das sind 8 Kilometer. Einen Blitzer habt ihr auch schon entdeckt und der steht heute Morgen auf der A281 Bremen bei der Abfahrt Neustadt in Richtung GVZ unter der Brücke. Danke an unseren Radio-Roland-Radar-Reporter Viktor fürs Bescheidsagen. Wenn ihr aber auch noch was entdeckt habt, dürft ihr natürlich auch gerne anrufen. Unsere kostenlose Stau- und Blitzer-Hotline ist die 0800 77 11 700.
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14: Woche ist halb rum. Nebenbei läuft hier wieder der beste neue Schlagermix bei uns. Vielleicht jetzt noch eine Tasse Kaffee und dann kann der Tag für euch hoffentlich gut starten. Auf Nummer sicher zu gehen, gibt's Musik von uns, von Pauline, hinter den Kulissen von Paris. Hab ich jetzt für euch. Moin zusammen.
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0: Genau, 20 vor 9. Hier ist eure Radio Roland Morning Show an diesem Mittwoch im September. Und das war gerade Vanessa Mai von Wolkenfrei für euch mit Wolke 7. Und jetzt reiche ich euch mal das Zepter, denn bei uns dürft ihr natürlich auch ein bisschen mitentscheiden, was bei euch nachher auf der Arbeit läuft.
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0: An diesem Mittwoch seid ihr natürlich auch wieder gefragt und habt in der Hand, welcher Schlager um kurz nach 10:30 hier bei uns heute im Radio läuft. Und dafür könnt ihr jetzt in unserer Radio Roland Instagram Story ganz einfach für euren Favoriten abstimmen. Wollt ihr heute Amore Mio von Pedro Basile?
2: Amore Mio, ich bin verliebt.
0: Oder seid ihr doch für Linda Hesse mit Ich warte auf die Nacht?
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0: Ihr entscheidet. Und euren Gewinnersong gibt's dann um kurz nach 10:30.
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0: Jetzt ein Radio Roland Kultschlager. Hier ist Udo Jürgens.
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0: Udo Jürgens mit seinem Kultschlager Ich war noch niemals in New York für euren Start in den Tag hier bei Radio Roland. Wir haben es gleich 10 vor 9 und für Semino Rossi wurde es mal wieder Zeit für ein Q&A auf Instagram, denn seine Fans bekommen einfach nicht genug von ihm und wollen immer mehr erfahren. Nichts lieber als das hat er sich gedacht und uns direkt mal verraten, dass für ihn schon als Kind klar war, sein Traumberuf ist es, Sänger zu werden.
1: Das für mich war keine Alternative. Ich glaube, als kleines Kind, ich habe zu meiner Mama schon gesagt, ich möchte eine Sänger werden. Die Musik war zu Hause total wichtig. Die Mama hat immer Piano gespielt, der Papa hat Tango gesungen und Musik war immer in unserer Nähe. Meine Opa hat Musik gespielt und ich habe schon als kleines Kind klar gehabt, ich wollte eine Sänger werden.
0: Zum Glück hat er seinen Plan dann auch wirklich durchgezogen. Wir würden seine Musik definitiv vermissen und hätten ihn jetzt natürlich auch nicht hier für euch im besten neuen Schlagermix. Hier ist euer liebster Argentinier, der seinen Traumberuf leben darf. Semino Rossi mit Wahnsinn oder Liebe. Ist das Wahnsinn?

0: 9 Uhr. Ich bin Daniel Braunberg. Guten Morgen. Wegen der hohen Spritpreise schlägt Wirtschaftsministerin Reiche direkte Zahlungen vor, um Haushalte mit wenig Geld zu entlasten. Einen Preisdeckel und eine Übergewinnsteuer für Mineralölkonzerne lehnt das Ministerium ab. Kanzler Merz hatte Entlastungen angekündigt. Wie? Das ist aber noch offen. Zusammenreißen und die Probleme angehen, das wünscht sich Bremens Bürgermeister Bovenschulte von der Bundesregierung. Er sagt, in schwierigen Situationen ist das Wichtigste, nicht die Nerven zu verlieren. Mit einer Regierungskrise oder dem Zerfall der Regierung wäre niemandem geholfen, so Bovenschulte. Die teuren Maskenkäufe während der Pandemie beschäftigen heute den Bundesgerichtshof. Lieferanten haben geklagt. Das Gesundheitsministerium unter Jens Spahn hatte garantiert, die Masken zu einem festen Preis zu kaufen, dann aber wegen angeblich fehlerhafter oder zu später Lieferungen nicht zahlen wollen. In der deutschen Gastrobranche gibt's heute eine Premiere. In Leipzig macht das erste vollautomatische Roboterrestaurant auf. Pro Schicht kümmert sich zwar ein Mitarbeiter um das Nachfüllen der Zutaten. Einziger Koch ist aber ein Roboter namens Robin.
1: Gleich eine Minute nach 9.
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1: Mit einem Mix aus Sonne und Wolken geht's in den Mittwoch. Trocken bleibt's heute leider nicht. Es kann nämlich immer mal wieder regnen oder sogar gewittern. Etwas kühler wird's auch wieder. Maximal 20 Grad sind heute drin. Und aktuell haben wir auch schon 16 am Bremer Roland.
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1: Da habe ich direkt eine Warnmeldung von der A29 für euch. Wilhelmshaven Richtung Oldenburg. Vorsicht bitte zwischen dem Kreuz Oldenburg Nord und Oldenburg Umstede. Da liegen nämlich Gegenstände auf der Fahrbahn. Auf der A1 Osnabrück Richtung Bremen haben wir zwischen dem Dreieck Stur und Bremen-Hemling 5 Kilometer Stop-and-Go vor der Baustelle. Und auf der A27 Bremen Richtung Bremerhaven staut es sich 3 Kilometer zwischen Bremerhaven Süd und Bremerhaven Geestemünde. Auf der B75, B6 im Dreieck Delmenhorst Richtung Bremen-Überseestadt dauert es auch länger zwischen Delmenhorst-Stegras und der Stefani-Brücke. Da haben wir nämlich gerade 6 Kilometer Stop-and-Go. Und einen Blitzer habt ihr entdeckt auf der A281 Bremen bei der Abfahrt Neustadt, und zwar in Richtung GVZ. Da stehen sie dann unter der Brücke. Danke an unseren Radio-Roland-Radar-Reporter Viktor fürs Melden. Wenn ihr noch was gesehen habt, ruft gerne an. Unsere kostenlose Stau- und Blitzer-Hotline ist die 0800 77 11 700.
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1: Ob bei der Arbeit oder zu Hause, hoffentlich startet ihr in einen schönen Mittwoch, genießt euren Kaffee und lasst euch von den Arbeitskollegen und dem Chef nicht stressen. Es ist noch früh am Morgen, ist gar nicht nötig. Zusammen stehen wir die nächsten Stunden auf jeden Fall durch mit dem besten neuen Schlagermix an unserer Seite. Und Sonja Liebing legt direkt los für euch. Komm und Hus ist das für euch. Moin zusammen.
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Wir schreiben den 16. September 2001 und ein Song stürmt ganz nach vorne auf die 1 der englischen Charts. Haben die Musikexperten unter euch vielleicht schon eine kleine Vermutung, um wen oder was es geht? Kleiner Tipp, der Song kommt von einem echten Radio Roland Schlagerstar. Mit Mütze, ich sag's euch. Hey! DJ Ötzi. 25 Jahre ist es jetzt her, dass er mit diesem Song die Charts gestürmt hat in England. Zu Recht natürlich. Der geht auch heute noch auf jeder Dorffete. Alle singen mit, jeder kennt den Text. Es macht einfach nur Spaß. Und deswegen verdient es auch heute mal dran zu denken. 25 Jahre. Also Happy Jubiläum an DJ Ötzi an dieser Stelle übrigens. Und im besten neuen Schlagermix geht's jetzt weiter mit Musik von Nockies. Moin zusammen.

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1: So klingt eure Radio Roland Morning Show am Mittwoch. Malte Kelly mit, das tut sich doch keiner freiwillig an. Genau, 8:45 haben wir es gerade. Das heißt, wir schauen jetzt erstmal, was unsere Schlagerstars alles so treiben.
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1: Falls ihr euch schon mal gefragt habt, was eine Claudia Jung so unter der Woche macht, wenn es mal nicht um Musik gehen soll, wir haben eine Antwort für euch. Vielleicht überrascht es ja den einen oder anderen sogar von euch, aber Claudia geht tatsächlich Pilze sammeln. Und nicht gerade wenige. Auf Instagram zeigt sie uns nämlich mal in einem Post ihre Ausbeute. 2 groß gefüllte Körbe. Und das ist anscheinend ihre Art, ein bisschen Stress abzubauen. Scheint wohl so, als wäre das dringend nötig gewesen bei der Menge.
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9: In Achim im Landkreis Verden wird es demnächst keine Notfallpraxis mehr geben. Die Kassenärztliche Vereinigung schließt zum 1. Oktober ihre Bereitschaftsdienstpraxis in der Allerweser-Klinik. Grund sind Umstrukturierung. Patienten, die am Wochenende oder an Feiertagen einen Notfall haben, müssen auf die Praxen in Verden, Rothenburg und Weiheleste ausweichen. Bei dem Benefiz-Fußballspiel zwischen dem Blumenthaler SV und dem SV Grohn für die Familie Tanski aus Bremen-Nord sind laut Weser-Kurier rund 37.000 Euro zusammengekommen. Das Geld wurde jetzt symbolisch an die Eltern von Dennis Tanski übergeben. Dennis und seine Frau Sabrina waren im Juni Opfer eines Tötungsdelikts geworden. Tatverdächtig ist ein 22-Jähriger. Die beiden hinterlassen eine 2-jährige Tochter. In kaum einem anderen Bundesland leben so viele Kinder wie in Bremen. Der Anteil an der Bevölkerung beträgt 13,4%. Baden-Württemberg kommt auf den gleichen Wert. In Niedersachsen sind es 13%. Bundesweit liegt der Schnitt bei 12,9, teilte das Statistische Bundesamt mit. News aus eurer Region haben wir wieder in einer Stunde für euch.
10: 3 Minuten nach 10 haben wir es jetzt.
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10: Mit maximal 20 Grad wird es heute wieder ein bisschen kühler als die letzten Tage. Dazu bekommen wir erstmal Sonne und Wolken im Mix. Aber im Laufe des Tages wird es nochmal ganz schön nass und auch ungemütlich. Ein paar Gewitter sind auch mit dabei. Aktuell haben wir 15 Grad am Bremer Roland.
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10: Geht los mit einer Warnmeldung von der A29. Vorsicht bitte, Wilhelmshaven Richtung Oldenburg. Zwischen dem Kreuz Oldenburg Nord und Oldenburg Umstede. Da liegen nämlich Gegenstände auf der Fahrbahn. Vorsicht auch auf der A293 Oldenburg West Richtung Oldenburg Nord. Denn zwischen Oldenburg Nahdost und der Ausfahrt Oldenburg Etzhorn steht ein defektes Auto. Außerdem haben wir Stop and Go auf der A1 in Bremen-Osnabrück Richtung Bremen. Zwischen dem Dreieck Stur und Bremen-Hemeling sind es 5 Kilometer vor der Baustelle. Und auch auf der B75, B6 dauert es länger im Dreieck Delmenhorst Richtung Bremen-Überseestadt. Zwischen Delmenhorst-Dickgras und der Stefani-Brücke haben wir gerade 4 Kilometer Stop and Go. Einen Blitzer habt ihr auch schon entdeckt und der steht auf der A281 Bremen bei der Ausfahrt Neustadt und zwar in Richtung GVZ unter der Brücke. Danke an Viktor, unseren Radio-Roland-Radar-Reporter, fürs Melden. Wenn ihr noch was gesehen habt, ruft auch gerne an. Unsere kostenlose Stau- und Blitze-Hotline ist die 0800 77 11 700.
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10: Gemeinsam geht's mit dem besten neuen Schlagermix durch diesen Mittwochmorgen. Und für den passenden Sound auf eurer Baustelle, in eurem Büro oder ja vielleicht auch in den eigenen 4 Wänden sorgt jetzt erstmal Helene Fischer mit ihrem neuen Song an meiner Seite. Ich wünsche euch allen einen schönen Start in den Mittwoch. Moin zusammen.
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0: genau 20 vor 10 hier bei eurem Radio Roland Schlagermorgen. Fantasy war das gerade für euch. Und auch wirklich gut gelaunt in die zweite Hälfte der Arbeitswoche zu starten und die andere Hälfte zu überstehen, haben wir jetzt eine neue Folge Die Welt in 30 Sekunden für euch.
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2: Im Herbst 26 ist die Welt nicht nur voller Spinner, sondern auch voller Spinnen. Und sowohl bei den Spinnern als auch bei den Spinnen in der Wohnung reagieren viele mit und andere reagieren mit
3: Schatz, mach die weg!
2: Und jeder versucht auf seine Weise, die Spinne loszuwerden. Die einen mit dem Staubsauger, die anderen setzen sie behutsam vor die Tür und die ganz Ängstlichen versuchen es mit Reden.
3: Jetzt geh mal fein raus, jetzt raus hier. Hopp, hopp, hopp, hopp, hopp.
2: Das funktioniert selten. Und es ist ja auch gar nicht schlimm, eine Spinne zu sehen. Schlimm ist es erst, wenn sie plötzlich wieder weg ist und du schlafen gehen willst und weißt, heute Nacht krabbelt die irgendwann auf mir rum.
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0: Das ist eure Radio Roland Morning Show am Mittwoch im September. DJ Herzbeat zusammen mit Sarah war das gerade für euch. Und obwohl es in den letzten Tagen relativ warm war, hat es eine Person trotzdem geschafft, dass Norman Lang noch wärmer ums Herz wird. Niemand Geringeres als sein eigener Sohn. Und dafür hat es nicht mal ein Geschenk oder irgendwas in der Art gebraucht. Nur ein paar ganz süße Worte beim Einsteigen ins Auto.
1: Ich habe unseren Sohnemann vom Klavierunterricht abgeholt. Und er ist total euphorisiert hier eingestiegen und hat gesagt, Papa, ich möchte auf jeden Fall mit dir auf deinem Konzert in Velbert am 6.3. by the way, auf die Bühne, Klavier spielen und du singst dazu. Und da habe ich gesagt, hey, ist eine schöne Idee, da musst du vielleicht noch ein bisschen für üben. Aber ganz ehrlich, wenn er dran bleibt, warum denn nicht? Also es gibt doch nichts Schöneres. Und wenn er gut ist, dann sage ich irgendwann, ey, ganz ehrlich, komm mit auf die Bühne, wir machen mal was zusammen. Also da bin ich der Letzte, der sagen würde, machen wir nicht. Aber ich fand das so süß, dass er jetzt schon daran denkt, mit mir auf die Bühne zu gehen.
0: Ja, gemeinsame Zeit ist ja sowieso eines der schönsten Geschenke, die man seinen Eltern wahrscheinlich geben kann. Dann halten wir auf jeden Fall die nächsten Jahre mal die Ohren und auch die Augen offen. Eventuell erleben wir dann ja bald ein Konzert der

0: Es ist aber noch offen, wie die aussehen werden. Die teuren Maskenkäufe während der Pandemie beschäftigen heute den Bundesgerichtshof. Lieferanten haben geklagt. Das Gesundheitsministerium unter Jens Spahn hatte garantiert, die Masken zu einem festen Preis zu kaufen, dann aber wegen angeblich fehlerhafter oder zu später Lieferungen nicht zahlen wollen. Vom Weltraum aus soll jetzt geschaut werden, wie es den Pflanzen hier auf der Erde geht. Dafür hat die Europäische Weltraumagentur einen neuen Satelliten ins All gebracht. Der nimmt das ansonsten nicht sichtbare Rotlicht der Pflanzen wahr, kann also quasi hineinschauen. Hoch Edeltraut oder tief Edgar. Ab heute können die Anträge für die Wetterpatenschaften fürs nächste Jahr gestellt werden. Dann bekommen die Hochs Frauen und die Tiefs Männer Vornamen.
1: Kurz nach 10 haben wir's.
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1: Der Mittwoch wird ziemlich durchwachsen. Es ist nämlich wirklich alles mit dabei. Sonne, Wolken, Regen und eventuell sogar ein paar Gewitter ab dem Nachmittag. Das alles bei maximal 20 Grad heute und 16 sind es aktuell am Bremer Roland.
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1: Geht los mit einer Warnmeldung von der A29. Vorsicht bitte, Wilhelmshaven Richtung Oldenburg. Zwischen Kreuz Oldenburg Nord und Oldenburg Umstede liegen Gegenstände auf der Fahrbahn. Vorsicht auch bitte auf der A293 Oldenburg West Richtung Oldenburg Nord. Zwischen Oldenburg Nahdost und der Ausfahrt Oldenburg Etzhorn steht nämlich ein defektes Auto auf dem Fahrstreifen. Das war's aber jetzt erstmal mit Oldenburg. Wir machen weiter mit der A1 Osnabrück Richtung Bremen. Zwischen dem Dreieck Stur und Bremen-Hemeling haben wir 5 Kilometer Stop and Go vor der Baustelle. Außerdem staut es sich auf der A27 Walsrode Richtung Bremen zwischen dem Dreieck Walsrode und Walsrode West. Das sind 6 Kilometer Stop and Go vor der Baustelle. Und auf der B75 B6 im Dreieck Delmenhorst Richtung Bremen-Überseestadt haben wir nochmal zwischen Delmenhorst, Stegras und der Stefani-Brücke 4 Kilometer Stop and Go. Ein Blitzer wurde von unserem Radio-Roland-Radar-Reporter Viktor entdeckt auf der A281 in Bremen bei der Abfahrt Neustadt in Richtung GVZ. Da stehen sie dann unter der Brücke. Danke, Viktor, fürs Melden. Und wenn ihr auch noch was gesehen habt, unsere kostenlose Stau- und Blitzer-Hotline ist die 0800 77 11 700.
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1: Ganz egal, ob ihr gerade noch ein kleines späteres Frühstück einlegt oder auch ganz fleißig am Arbeiten seid, eins ist sicher, wir liefern euch für euren Mittwoch den besten neuen Schlagermix. Und passend dazu spielen wir euch auch direkt einen Ohrwurm. Hier ist Michelle mit In 80 Küssen um die Welt. Einen schönen Start in den Mittwoch.
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0: 9 Minuten nach 10 hier bei eurem Radio Roland Schlagervormittag mit Musik von Joey Heindle. Und ihr habt es vielleicht schon mitbekommen, bei Kerstin Ott gab es nämlich vor einigen Wochen einen neuen vierbeinigen Familienzuwachs. Unfassbar süß ist er auch noch, aber auch ziemlich aktiv, so wie Kerstins Frau Carolina im Interview mit der Bunten mal erzählt hat.
1: Und er war 5 Monate alt, mittlerweile ist er 8 Monate alt. Und wie man sich in dem Alter vorstellen kann, macht er auch ganz schön Arbeit, aber es ist so, so schön.
2: Wir sind auch ins Tierheim gefahren und wollten auf jeden Fall keinen Welpen. Aber ich habe meine Hand so an so einem Gitter gehabt und auf einmal hat mir die Hand abgeschleckt.
1: Ja.
2: Ja, dann war es leider um mich geschehen. Und jetzt kann ich wieder nachts die Flasche geben, wollte ich gerade sagen.
0: Ja, es war einfach lieber auf den ersten Blick. Oder sollte man vielleicht eher sagen, erster Schleck?

0: gönnt sich mal eine Auszeit vom ganzen Trubel.
1: Lass mich nie
0: Mit ihrem Mann Peter geht's nämlich für ein paar Tage nach Österreich. Ab in die Berge bei wirklich schönstem Wetter. Gestern gab's auch erstmal einen ausführlichen Wandertag inklusive Baden im wirklich glasklaren Plansee in Tirol. Zum Abschluss des Tages wurden dann auch nochmal verdienterweise beim Wellness die Füße hochgelegt und die Zeit zu zweit so richtig schön genossen. Also Anni hat definitiv Ahnung, was Auszeit bedeutet.

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11: In Oldenburg fällt heute der Startschuss fürs Oldenburger Filmfest. 5 Tage lang zeigt das Festival insgesamt 40 lang sowie 10 Kurzfilme abseits des Mainstreams. Nele Oetgen aus der Redaktion. Eröffnet wird das Festival heute Abend im Oldenburger Staatstheater.
12: Und da gibt es dann direkt eine Weltpremiere. Strange Neighbors heißt der Film. Es geht um die künstliche Insel Schwarztonnensand, die in den 60er Jahren als Nebenprodukt der Elbvertiefung entstanden ist. Das Festival geht bis Sonntag. Ein Highlight wird am Samstag ein Autokino auf dem Pferdemarkt sein. Weitere Veranstaltungsorte sind das Casablanca, das Cine K, der Kulturetage und auch der Theaterhof 19.
11: Die Beschäftigten im Einzelhandel in Bremen und Niedersachsen bekommen mehr Geld. Rückwirkend ab August gibt es 3% mehr Lohn, ab 2027 kommen nochmal 2% dazu. Darauf haben sich die Gewerkschaft Verdi und die Arbeitgeber geeinigt. In Wilhelmshaven hat zum ersten Mal in der Geschichte der deutschen Marine eine Frau das Kommando auf einer Fregatte übernommen. Die gebürtige Oldenburgerin Ute Niklas hat jetzt das Sagen auf der Rheinland-Pfalz. Das Kriegsschiff befindet sich gerade auf der Werft in Wilhelmshaven. Niklas Aufgabe ist nun, Fregatte und Mannschaft bereit für den nächsten Einsatz zu machen. News aus eurer Region haben wir wieder in einer Stunde für euch.
13: Gleich jetzt. 4 Minuten nach 11:30.
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13: Mit einem Mix aus Sonne und Wolken geht's durch den Mittwoch. Trocken bleibt's heute leider nicht. Es kann nämlich immer mal wieder regnen oder sogar gewittern. Ein bisschen kühler wird's auch wieder. 20 Grad sind heute maximal drin und 16 sind es aktuell am Bremer Roland.
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13: Vorsicht auf der A29, Wilhelmshaven Richtung Oldenburg, denn zwischen dem Kreuz Oldenburg Nord und Oldenburg Omstedter liegen Gegenstände auf der Fahrbahn. Auf der A1 Osnabrück Richtung Bremen haben wir zwischen dem Dreieck Stur und Bremen-Hirmeling 4 Kilometer Stop-and-Go vor der Baustelle. Und Stop-and-Go gibt es auch auf der A27, Walsrode Richtung Bremen, zwischen dem Dreieck Walsrode und Walsrode West. Das sind 6 Kilometer Stop-and-Go vor der Baustelle. Auf der B75 B6 im Dreieck Delmenhorst Richtung Bremen-Überseestadt haben wir ebenfalls Stop-and-Go. Zwischen Delmenhorst-Stegrass und der Stefani-Brücke sind es 4 Kilometer. Und ein Blitzer habt ihr entdeckt auf der A281 in Bremen bei der Abfahrt Neustadt und zwar in Richtung GVZ unter der Brücke. Danke an Viktor fürs Melden und wenn ihr noch was gesehen habt, ruft gerne an. Unsere kostenlose Stau- und Blitzer-Hotline ist die 0800 77 11 700.
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13: Es wird gleich nochmal kurz ernst bei uns, denn nur noch ein paar Minuten habt ihr Zeit, um für euren Favoriten bei unserem Schlagerduell abzustimmen. Heute dürft ihr wählen zwischen Amore Mio von Petro Basile.
16: Amore Mio, ich bin verliebt. Amore Mio.
13: Und Ich warte auf die Nacht von Linda Hesse.
17: Ich warte auf die Nacht, ob du bis morgen.
13: Stimmt jetzt noch mal schnell ab in der Radio Roland Insta-Story. Das Ergebnis und den Gewinnersong gibt's dann in 6 Minuten.
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0: Vanessa Mai mit ihrem Song Regenbogen um 20 vor 11 hier bei eurem Radio Roland Schlagervormittag. Und jetzt gibt's die Entscheidung, auf die ihr auf der Arbeit hoffentlich schon ein bisschen gewartet habt.
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0: Unser Schlagerduell ist zu Ende und ihr habt fleißig abgestimmt in unserer Radio Roland Insta-Story. Heute hattet ihr nämlich die Wahl zwischen Amore Mio von Pedro Basile.
2: Amore Mio, ich bin verliebt. Amore Mio.
0: Und Linda Hesse mit Ich warte auf die Nacht.
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0: Eine klare Entscheidung, einige Stimmen Unterschied und deswegen spanne ich euch gar nicht weiter auf die Folter. Hier ist jetzt euer Schlagerduell-Gewinner für euch.
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1: 11 Uhr. Ich bin Eva Maria Wölfel. Guten Tag. Kein TikTok, Snapchat oder Insta für Kinder unter 13. Und das überall in

0: eine Frau starb. Menschen mit wenig Geld sollen wegen hoher Energiepreise gezielter entlastet werden. Das fordert Ramona Popp vom Verbraucherzentrale Bundesverband in der Neuen Osnabrücker Zeitung. Einen neuen Tankrabatt lehnt sie ab. Spediteure fordern dagegen eine Preisobergrenze für Sprit nach belgischem Vorbild. Nach der Champions League geht jetzt auch die Fußball-Europa League wieder los. Zum Auftakt der Ligaphase muss Bayer Leverkusen am Abend gegen den slowenischen Meister Celje ran. Morgen spielt dann noch Hoffenheim auf Kreta in Griechenland.
1: Genau 11:02 sind's jetzt.
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1: Mit maximal 20 Grad wird's heute wieder ein bisschen kühler. Dazu gibt's erstmal Sonne und Wolken im Mix. Und im Laufe des Tages wird's dann nochmal ordentlich nass, aber auch ganz schön ungemütlich.
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1: Auf der A1 Osnabrück Richtung Bremen haben wir zwischen dem Dreieck Stur und Bremen-Hirmeling 4 Kilometer Stop and Go vor der Baustelle. Und auch auf der A27 dauert es ein bisschen länger, Walsrode Richtung Bremen. Zwischen dem Dreieck Walsrode und Walsrode West haben wir 6 Kilometer Stop and Go vor der Baustelle. Ansonsten sind die Straßen frei, einen Blitzer habt ihr aber noch entdeckt. Und der steht heute auf der A281 in Bremen bei der Abfahrt Neustadt in Richtung GVZ unter der Brücke. Danke an Viktor, unseren Radio Roland Radar Reporter, fürs Melden. Habt ihr auch noch was gesehen? Dann ruft gern an. Unsere kostenlose Stau- und Blitzer-Hotline ist die 0800 77 11 700.
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1: Ob auf der Arbeit oder zu Hause, ganz egal. Wir versorgen euch die ganze Zeit und bei allem, was ihr macht, mit dem besten neuen Schlagermix. Und für die gute Laune am Mittwochmittag gibt's jetzt erst nochmal Musik von Sarah Zucker für euch. Moin zusammen.
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1: Eigentlich ist es nur ein kleiner Satz gewesen, aber der dürfte bei Ella Endlich-Fans für ziemliche Freude sorgen. Gestern Abend meldet sie sich nämlich mal eben so zwischen Tür und Angel zurück in der Instagram-Story und droppt mal eben ein paar News.
2: Liebe Grüße von Roncalli, die Wochen vergehen hier wie im Flug. Und gleich geht's auch weiter auf der Bühne und ich wollte euch wissen lassen, dass wir in dieser Woche eine neue Single droppen am Freitag. Und die Single heißt Cha Cha Baby.
1: Ja, Promotion mal anders, würde ich sagen. Also müssen wir uns auch zum Glück gar nicht mehr lange gedulden. In 2 Tagen ist es schon soweit. Die neue Single von Ella Endlich. Vorfreude ist auf jeden Fall groß.
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8: Auf einem Baugrundstück an der Kornstraße in der Bremer Neustadt ist ein echter Sensationsfund gemacht worden. Katja Hofmann aus der Redaktion. In 3,5 Metern Tiefe steckte ein römisches Schwert. Es soll etwa 1800 Jahre alt sein.
9: Ja, das wurde zufällig entdeckt. Eigentlich war man nämlich auf der Suche nach Kampfmitteln. Die Archäologen gehen davon aus, dass jemand das 90 cm lange Schwert absichtlich in den Boden des Gewässers gerammt hat, das sich damals an der Stelle befunden hat. Warum, das ist nicht klar. Möglicherweise war das Schwert Teil eines Opferrituals.
8: In den Sommerferien in Niedersachsen haben sich auf den Autobahnen Staus mit einer Rekordlänge gebildet. Laut Staubilanz des ADAC wurden während der Ferienzeit mehr als 5.300 Staus mit einer Gesamtlänge von knapp 12.000 Kilometern erfasst. Stauspitzenreiter war die A7 vor der A27 und der A2. Grund waren vor allem Baustellen. Nicht schon wieder. Zum vierten Mal innerhalb von 3 Jahren ist ein Schiff gegen die Huntebrücke bei Elsfleth gefahren. Das Bauwerk wurde nur leicht beschädigt. Das Steuerhaus des niederländischen Binnenschiffs wurde zum Teil abgerissen. Verletzt wurde niemand. Der Zugverkehr war für einige Zeit unterbrochen. Die Wasserschutzpolizei untersucht jetzt, wie das passieren konnte. News aus eurer Region haben wir wieder in einer Stunde für euch.
9: 2:30.
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9: Der Mittwoch ist ziemlich durchwachsen. Es ist alles Mögliche mit dabei, ob Sonne, Wolken, Regen oder sogar Gewitter. Ihr bekommt heute alles auf einmal und das alles bei bis zu 20 Grad. Aktuell haben wir 17 am Bremer Roland.
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9: Momentan ist es eher ruhig auf den Straßen, aber auf der A1 Osnabrück Richtung Bremen staut es sich trotzdem. Zwischen dem Dreieck Stur und Bremen-Hirmeling 5 Kilometer Stop and Go vor der Baustelle. Außerdem habt ihr einen Blitzer entdeckt und der steht auf der A281 in Bremen bei der Abfahrt Neustadt in Richtung GVZ und zwar unter der Brücke. Danke an Viktor, unseren Radio Roland Radar Reporter, fürs Melden. Wenn ihr noch was gesehen habt, ruft gern an. Unsere kostenlose Stau- und Blitzer-Hotline ist die 0800 77 11 700.
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9: Die erste Tageshälfte und die erste Hälfte der Woche sind so gut wie geschafft. Ein bisschen Gas geben müssen wir, glaube ich, leider trotzdem noch. Ob im Büro oder auf der Baustelle, es nützt ja nichts, aber wir stehen das gemeinsam durch. Und zwar mit dem besten neuen Schlagermix an unserer Seite. Und der hat jetzt Fantasy für euch. Macht euch trotzdem einen schönen Vormittag.
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0: Schlagermittag mit Musik von Andrea Berg um 11:45. Damit geht's durch euren Mittwoch hier im besten neuen Schlagermix. Und ohne sie wären wir komplett aufgeschmissen. Einige von uns sehen sie ja sogar jeden Tag auf dem Weg zur Arbeit. Von wem rede ich jetzt? Von den Busfahrern. Mehmet aus Bremerhaven gehört da auch zu. Seit ungefähr 3,5 Jahren ist er schon bei Bremerhaven Bus am Steuer. Und jetzt ist er tatsächlich für den bundesweiten Wettbewerb LieblingsbusfahrerInnen unter die Top 30 gewählt worden. Nominiert in der Kategorie Alltagshelden. Bei dem Wettbewerb erzählen Fahrgäste ihre Geschichten über das Fahrpersonal. Aber auch Mehmet, der hat einige Storys zu erzählen. Als wir ihn vor kurzem mal besucht haben, mussten wir ihn einfach auch mal nach seinem Lieblingsmoment fragen. So viel, wie er erlebt. Und da musste er auch gar nicht so lange überlegen.
1: Vor 2 Jahren, da hatte ich ein paar Mädels und ein paar Jungs im Bus. Da waren wir Höhe Fun Bowling. Da bin ich angehalten und dann haben sie mich gefragt, ob die irgendwie mal kurz zum Aldi hingehen können und sich was da zu essen holen können. Da habe ich gesagt, natürlich könnt ihr machen. Ich warte hier eben und dann haben sie mir Duplos und Energy mitgebracht und mit denen bin ich auch inzwischen immer noch gut befreundet und die sind auch gut drauf und das war so mein absolutes Highlight im Job.
0: Das ist auch nur einer der Gründe, warum er seinen Job so liebt, wie er uns erzählt. Da gibt es nämlich tatsächlich auch noch ein paar mehr.
1: Der Kontakt zu Menschen, aber auch das tägliche Fahren. Ich mag das halt gerne zu fahren. Ich glaube, das ist auch so ein Kindheitsding. Man hat als Kind immer davon geträumt, irgendwie mal so ein großes Fahrzeug zu fahren. Jetzt fährt man so ein Ding. Ich bin mit 5 oder sowas, das erste Mal Bus gefahren. Und da war ich dann schon geflasht. Dann habe ich mich auch vorne rechts hingesetzt, wie die meisten Jungs irgendwie so in dem Alter. Und hat man in den Busfahrer gespielt. Und das ist so ein Kinderding.
0: Am 15. Oktober geht es dann für ihn nach Berlin zur großen Abschlussveranstaltung. Und wer weiß, vielleicht kommt er dann ja auch offiziell als Lieblingsbusfahrer zu uns in den Norden.

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1: 12 Uhr. Ich bin Eva-Maria Wölfel. Guten Tag. Kein Social Media unter 13. Das fordert Kommissionschefin von der Leyen in der gesamten EU. Und für 13- und 14-Jährige will sie nur einen eingeschränkten Zugang zu TikTok, Insta und Co. Bis eine EU-weite Regelung kommt, dürfte es aber dauern. Starke Rückendeckung für Merz. Die 8 CDU-Ministerpräsidenten stellen sich geschlossen hinter den Kanzler. Deutschland brauche jetzt mehr denn je Stabilität, sagen sie. Merz steht ja aktuell mächtig unter Druck. Aus verschiedenen Ecken kommen Rufe nach einem Kanzlertausch. Kanada und die EU wollen enger zusammenrücken. Geplant ist eine Art Mitgliedschaft, obwohl das Land nicht in Europa liegt. Dazu kommen eine Technologieallianz und mehr Zusammenarbeit bei Rüstung. Hintergrund sind die Spannungen mit den USA unter Präsident Trump. Nach dem CSD-Anschlag in Berlin plant die Bundesregierung härtere Strafen gegen islamistischen Terrorismus. Der 10-Punkte-Plan betrifft auch Propaganda und Spenden für Terrorgruppen.

0: 20 Grad sind nämlich maximal drin und 17 sind es aktuell am Bremer Roland.
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0: Vorsicht, eine Schaufel liegt auf der A1 Osnabrück Richtung Bremen und zwar zwischen dem Dreieck Ahlhorner Heide und Wildeshausen West. Außerdem haben wir auf der A1 Osnabrück Richtung Bremen noch Stop and Go zwischen dem Dreieck Stur und Bremen-Hemeling. Das sind 5 Kilometer im Bereich der Baustelle. Und einen Blitzer habt ihr auch entdeckt. Der steht auf der A281 in Bremen bei der Abfahrt Neustadt in Richtung GVZ unter der Brücke. Danke an unseren Radio Roland Radar Reporter Viktor fürs Melden. Unsere kostenlose Stau- und Blitzer-Hotline ist die 0800 77 11 700.
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0: Es ist Halbzeit beim Arbeitstag, aber auch in der Woche. Und zusammen mit dem besten neuen Schlager-Mix gehen wir jetzt erstmal Schritt für Schritt in Richtung Mittagspause. Und zwar mit Musik von Destivo für euch. Ein paar sommerliche Vibes. Moin zusammen.
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1: Falls ihr euch schon mal gefragt habt, was eine Claudia Jung so unter der Woche macht, wenn es mal nicht um Musik gehen soll, wir haben eine Antwort für euch.
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1: vielleicht überrascht es ja den einen oder anderen sogar von euch, aber Claudia geht tatsächlich Pilze sammeln. Und nicht gerade wenige. Auf Instagram zeigt sie uns nämlich mal in einem Post ihre Ausbeute. 2 groß gefüllte Körbe. Und das ist anscheinend ihre Art, ein bisschen Stress abzubauen. Scheint wohl so, als wäre das dringend nötig gewesen bei der Menge.
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11: Auf einem Baugrundstück an der Kornstraße in der Bremer Neustadt ist ein echter Sensationsfund gemacht worden. Katja Hofmann aus der Redaktion. In 3,5 Metern Tiefe steckte ein römisches Schwert. Es soll etwa 1800 Jahre alt sein.
12: Ja, das wurde zufällig entdeckt. Eigentlich war man nämlich auf der Suche nach Kampfmitteln. Die Archäologen gehen davon aus, dass jemand das 90 cm lange Schwert absichtlich in den Boden des Gewässers gerammt hat, das sich damals an der Stelle befunden hat. Warum, das ist nicht klar. Möglicherweise war das Schwert Teil eines Opferrituals.
11: In den Sommerferien in Niedersachsen haben sich auf den Autobahnen Staus mit einer Rekordlänge gebildet. Laut Staubilanz des ADAC wurden während der Ferienzeit mehr als 5.300 Staus mit einer Gesamtlänge von knapp 12.000 Kilometern erfasst. Stauspitzenreiter war die A7 vor der A27 und der A2. Grund waren vor allem Baustellen. Nicht schon wieder. Zum vierten Mal innerhalb von 3 Jahren ist ein Schiff gegen die Huntebrücke bei Elsfleth gefahren. Das Bauwerk wurde nur leicht beschädigt. Das Steuerhaus des niederländischen Binnenschiffs wurde zum Teil abgerissen. Verletzt wurde niemand. Der Zugverkehr war für einige Zeit unterbrochen. Die Wasserschutzpolizei untersucht jetzt, wie das passieren konnte. News aus eurer Region haben wir wieder in einer Stunde für euch.

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1: Mit maximal 20 Grad wird es heute wieder ein bisschen kühler. Dazu bekommen wir aber erstmal ordentlich Sonne und auch ein paar Wolken. Im Laufe des Tages wird es dann leider ein bisschen ungemütlich. Es kann nämlich einiges an Regen runterkommen oder zwischendurch sogar mal gewittern. Noch schnell die aktuelle Temperatur. 17 Grad sind es am Remmer Roland.
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1: Da ist eine Schaufel auf der A1. Vorsicht bitte, Osnabrück Richtung Bremen zwischen dem Dreieck Ahlhorner Heide und Wildeshausen West. Außerdem haben wir auf der A1 in der gleichen Richtung zwischen dem Dreieck Stur und Bremen-Hemeling nochmal 5 Kilometer Stop and Go vor der Baustelle. Und zwei Blitz habt ihr entdeckt, ebenfalls auf der A1 Bremen Richtung Osnabrück, kurz vor der Abfahrt Brinkum beim Rastplatz, aber auch auf der A281 hier in Bremen bei der Abfahrt Neustadt Richtung GVZ unter der Brücke. Danke an Antje und Viktor, unsere Radio Roland Radarreporter, fürs Melden. Unsere kostenlose Stau- und Blitze-Hotline ist die 0800 77 11 700.
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1: Wir steuern direkt auf die Mittagspause zu. Vielleicht sind ein paar von euch ja auch schon mittendrin. Durch die letzten Stunden an diesem Mittwoch geht's aber auf jeden Fall mit dem besten neuen Schlagermix. Der hat jetzt Olaf Berger mit meiner Nummer 1 für euch. Moin zusammen.
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1: Das ist euer Radio Roland Schlagermittag am Mittwoch um 12:45 mit Musik von Wolfgang Petri. Und heute dürfen wir tatsächlich auch nochmal Geburtstag feiern hier bei Radio Roland. Laura von Laura und Marc hat nämlich heute Geburtstag. Dafür gab es auch einen richtig süßen Instagram-Post von ihrer besseren Hälfte Marc. Das hat er sich nicht nehmen lassen, auch noch mal ein paar süße Worte für sie zu finden. Und auch wir gratulieren natürlich herzlich zum Geburtstag. Laura und Marc haben wir auch jetzt für euch im besten neuen Schlagermix. Damit feiern wir gemeinsam ihren besonderen Tag. Das ist Ich geb ne Runde Liebe aus.

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1: 13 Uhr. Ich bin Eva-Maria Wölfel. Guten Tag. Kein Social Media unter 13. Das fordert Kommissionschefin von der Leyen in der gesamten EU. Und für 13- und 14-Jährige will sie nur einen eingeschränkten Zugang zu TikTok, Insta und Co. Bis eine EU-weite Regelung kommt, dürfte es aber dauern. Die Diskussionen über Entlastungen wegen der hohen Spritpreise in Deutschland sind in vollem Gange. Von allen Seiten kommen Vorschläge dazu, etwa eine Spritpreisbremse oder finanzielle Hilfe vom Staat. Kanzler Merz hatte gestern Entlastungen in Aussicht gestellt. Es ist aber noch offen, wie die aussehen werden. Kurz vor den Wahlen in Mecklenburg-Vorpommern und Berlin kriegt Kanzler Merz eine volle Portion Rückendeckung. Die 8 CDU-Ministerpräsidenten stellen sich geschlossen hinter ihn. Sie meinen, Deutschland braucht Stabilität statt Personaldiskussionen. In Bremen engagieren sich immer mehr Menschen in Sportvereinen und wollen Übungsleiter werden. Der Senat unterstützt das und ermöglicht jetzt 100 weiteren Ehrenamtlichen eine kostenlose Ausbildung. Damit übernimmt Bremen in diesem Jahr die Kosten für insgesamt 200 neue Übungsleiter.
2: Gleich 1:02.
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2: Der Mittwoch wird ziemlich durchwachsen. Es sieht zwar noch nicht so aus, aber leider kommt heute auch noch Regen mit dazu. Ansonsten wechseln sich Sonne und Wolken regelmäßig ab. Ein paar Gewitter können im Laufe des Abends auch noch vorbeikommen. Das alles bei maximal 20 Grad und 17 sind es aktuell am Bremer Roland.
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2: Da gibt es nur ein bisschen Stop and Go auf der A1 Osnabrück Richtung Bremen. Zwischen dem Dreieck Stur und Bremen-Hemelingen sind es 5 Kilometer vor der Baustelle. Ansonsten sind die Straßen frei, Blitze habt ihr aber noch entdeckt. Die stehen auch auf der A1 Bremen Richtung. Zwischen dem Dreieck Stur und Bremen-Hemelingen sind es 5

0: so viel los bei unseren Schlagerstars. Ich sag's euch, moin zusammen. Ihr hört den besten neuen Schlagermix hier bei Radio Roland. Und jetzt habe ich wieder den neuesten Gossip für euch.
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2: Anni Perka gönnt sich mal eine Auszeit vom ganzen Trubel.
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2: mit ihrem Mann Peter geht's nämlich für ein paar Tage nach Österreich. Ab in die Berge bei wirklich schönstem Wetter. Gestern gab's auch erstmal einen ausführlichen Wandertag inklusive Baden im wirklich glasklaren Plansee in Tirol. Zum Abschluss des Tages wurden dann auch nochmal verdienterweise beim Wellness die Füße hochgelegt und die Zeit zu zweit so richtig schön genossen. Also Anni hat definitiv Ahnung, was Auszeit bedeutet.
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13: Er wollte einen E-Scooter-Fahrer kontrollieren und wurde schwer im Gesicht verletzt. Der Polizeianwärter hatte dem 17-Jährigen auf der Parkallee in Bremen-Schwachhausen das Zeichen zum Anhalten gegeben. Der junge Fahrer raste jedoch weiter und stieß mit dem Polizeianwärter zusammen. Der ist aktuell nicht mehr dienstfähig. Der Fahrer des E-Scooters wurde auf dem Boden fixiert. Er hatte keinen Führerschein für den schnellen Roller, dafür aber einen positiven Drogentest. Im Land Bremen sind im vergangenen Jahr insgesamt 2.350 Schwangerschaftsabbrüche gemacht worden. Damit bleibt die Zahl laut Jahresbericht im Vergleich zum Vorjahr unverändert. Auch die Versorgungslage bleibt stabil. Mit 24 Praxen und Kliniken, die Schwangerschaftsabbrüche anbieten, liegt Bremen im Bundesvergleich über dem Durchschnitt. Die Polizei spricht von einer tickenden Zeitbombe. Die Beamten haben auf der A1 bei Emsteck im Landkreis Cloppenburg einen Laster mit unzähligen technischen Mängeln gestoppt. Unter anderem hatten die Bremsen nahezu keine Funktion mehr. Gegen den Verantwortlichen laufen jetzt mehrere Verfahren. News aus eurer Region haben wir wieder in einer Stunde für euch.
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14: Auf der A1 Bremen Richtung Hamburg Vorsicht zwischen Stuckenborstel und Bockel liegen Fahrzeugteile auf der Autobahn. Und im Kreis Friesland ist die Westersteder Straße zwischen dem Abzweig nach Hollriede und Neuenburg nach einem Unfall gesperrt.
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15: Seid ihr bereit zum Mitsingen? Ich habe jetzt wieder einen sehr schönen Schlagersong für euch. Also dreht das Radio auf an diesem September-Mittwoch. Mein Name ist Alisa Wegner. Moin! Hey.

0: Das ist der beste neue Schlagermix hier bei Radio Roland. Und jetzt habe ich wieder was zum Lachen für euch an diesem Mittwoch.
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2: Im Herbst 26 ist die Welt nicht nur voller Spinner, sondern auch voller Spinnen. Und sowohl bei den Spinnern als auch bei den Spinnen in der Wohnung reagieren viele mit und andere reagieren mit
3: Schatz, mach die weg!
2: Und jeder versucht auf seine Weise, die Spinne loszuwerden. Die einen mit dem Staubsauger, die anderen setzen sie behutsam vor die Tür und die ganz Ängstlichen versuchen es mit Reden.
3: Jetzt geh mal fein raus, jetzt raus hier. Hopp, hopp, hopp, hopp, hopp.
2: Das funktioniert selten. Und es ist ja auch gar nicht schlimm, eine Spinne zu sehen. Schlimm ist es erst, wenn sie plötzlich wieder weg ist. Und du schlafen gehen willst und weißt, heute Nacht krabbelt die irgendwann auf mir rum.
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Moin zusammen, gerade im Auto, auf der Arbeit oder vielleicht noch zu Hause. Ihr hört Radio Roland und bei uns gibt's den besten neuen Schlagermix. Einen schönen Mittwoch wünsche ich euch.

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1: 14 Uhr. Ich bin Eva-Maria Wölfel. Guten Tag. Kein Social Media unter 13. Das fordert Kommissionschefin von der Leyen in der gesamten EU. Und für 13- und 14-Jährige will sie nur einen eingeschränkten Zugang zu TikTok, Insta und Co. Bis eine EU-weite Regelung kommt, dürfte es aber dauern. Die Diskussionen über Entlastungen wegen der hohen Spritpreise in Deutschland sind in vollem Gange. Von allen Seiten kommen Vorschläge dazu, etwa eine Spritpreisbremse oder finanzielle Hilfe vom Staat. Kanzler Merz hatte gestern Entlastungen in Aussicht gestellt. Es ist aber noch offen, wie die aussehen werden. In Bremen engagieren sich immer mehr Menschen in Sportvereinen und wollen Übungsleiter werden. Der Senat unterstützt das und ermöglicht jetzt 100 weiteren Ehrenamtlichen eine kostenlose Ausbildung. Damit übernimmt Bremen in diesem Jahr die Kosten für insgesamt 200 neue Übungsleiter. Hochedeltraut oder Tiefedgar. Ab heute können die Anträge für die Wetterpatenschaften für das kommende Jahr gestellt werden. Im kommenden Jahr bekommen die Hochs Frauennamen und die Tiefs Männernamen. Unter wetterpate.de kann man die Namen kaufen.
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2: Ziemlich wechselhaft ist es gerade. Sonne und Wolken wechseln sich ab und es regnet immer mal wieder. Zwischendurch kann es aber auch mal trocken bleiben, dazu maximal 19 Grad in Delmenhorst. Morgen bleibt es meist grau und es regnet immer wieder. Die Höchstwerte liegen dann bei 17 Grad.
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2: Auf der A1 Bremen Richtung Hamburg Vorsicht zwischen Stuckenborstel und Bockel liegen Fahrzeugteile auf der Autobahn. Und im Kreis Friesland ist die Westersteder Straße zwischen dem Abzweig nach Hollriede und Neuenburg nach einem Unfall gesperrt.
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3: Ich freue mich, dass ihr dabei seid. Mein Name ist Alisa Wegner und ich begleite euch durch diesen Mittwoch, ihr Lieben. Moin!
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0: Moin, gerade beim Schnacken mit den Kollegen. Hier ist Radio Roland am Mittwoch und wir spielen den besten neuen Schlagermix.
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0: Ihr macht es euch jetzt mal gemütlich und dreht das Radio auf. Moin zusammen, ihr habt den besten neuen Schlagermix hier bei Radio Roland. Und nicht nur das, wir wissen natürlich auch, was bei unseren Schlagerstars so abgeht.
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2: Eigentlich ist es nur ein kleiner Satz gewesen, aber der dürfte bei aller Endlich-Fans für ziemliche Freude sorgen. Gestern Abend meldet sie sich nämlich mal eben so zwischen Tür und Angel zurück in der Instagram-Story und droppt mal eben ein paar News.
3: Liebe Grüße von Roncalli, die Wochen vergehen hier wie im Flug. Und gleich geht's auch weiter auf der Bühne und ich wollte euch wissen lassen, dass wir in dieser Woche eine neue Single droppen am Freitag. Und die Single heißt Cha Cha Baby.
2: Ja, Promotion mal anders, würde ich sagen. Also müssen wir uns auch zum Glück gar nicht mehr lange gedulden. In 2 Tagen ist es schon soweit. Die neue Single von Ella endlich. Vorfreude ist auf jeden Fall groß.
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8: Er wollte einen E-Scooter-Fahrer kontrollieren und wurde schwer im Gesicht verletzt. Der Polizeianwärter hatte dem 17-Jährigen auf der Parkallee in Bremen-Schwachhausen das Zeichen zum Anhalten gegeben. Der junge Fahrer raste jedoch weiter und stieß mit dem Polizeianwärter zusammen. Der ist aktuell nicht mehr dienstfähig. Der Fahrer des E-Scooters wurde auf dem Boden fixiert. Er hatte keinen Führerschein für den schnellen Roller, dafür aber einen positiven Drogentest. Im Land Bremen sind im vergangenen Jahr insgesamt 2.350 Schwangerschaftsabbrüche gemacht worden. Damit bleibt die Zahl laut Jahresbericht im Vergleich zum Vorjahr unverändert. Auch die Versorgungslage bleibt stabil. Mit 24 Praxen und Kliniken, die Schwangerschaftsabbrüche anbieten, liegt Bremen im Bundesvergleich über dem Durchschnitt. Die Polizei spricht von einer tickenden Zeitbombe. Die Beamten haben auf der A1 bei Emsteck im Landkreis Cloppenburg einen Laster mit unzähligen technischen Mängeln gestoppt. Unter anderem hatten die Bremsen nahezu keine Funktion mehr. Gegen den Verantwortlichen laufen jetzt mehrere Verfahren. News aus eurer Region haben wir wieder in einer Stunde für euch.
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9: Ziemlich wechselhaft ist es gerade. Sonne und Wolken wechseln sich ab und es regnet immer mal wieder. Zwischendurch kann es aber auch mal trocken bleiben, dazu maximal 19 Grad in Delmenhorst. Morgen bleibt es meist grau und es regnet immer wieder. Die Höchstwerte liegen dann bei 17 Grad.
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9: Auf der A1 Bremen Richtung Hamburg Vorsicht zwischen Stuckenborstel und Bockel liegen Fahrzeugteile auf der Autobahn. Und im Kreis Friesland ist die Westerstäder Straße zwischen dem Abzweig nach Hollriede und Neuenburg nach einem Unfall gesperrt.
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10: Ganz egal, was ihr gerade macht, ich freue mich, euch dabei zu begleiten. Einen schönen Mittwoch. Moin!
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1: 15 Uhr. Ich bin Eva-Maria Wölfel. Guten Tag. Kein TikTok, Snapchat oder Insta für Kinder unter 13. Und das überall in der EU. Das will Kommissionschefin von der Leyen. Für 13- und 14-Jährige fordert sie spezielle Profile mit weniger Funktionen und Zeitbegrenzung. Die Diskussionen über Entlastungen wegen der hohen Spritpreise in Deutschland sind in vollem Gange. Von allen Seiten kommen Vorschläge dazu, etwa eine Spritpreisbremse oder finanzielle Hilfe vom Staat. Kanzler Merz hatte gestern Entlastungen in Aussicht gestellt. Es ist aber noch offen, wie die aussehen werden. Kurz vor den Wahlen in MV und Berlin will die CDU Geschlossenheit demonstrieren. Die 8 CDU-Ministerpräsidenten stellen sich hinter Kanzler Merz. Sie meinen, Deutschland braucht Stabilität statt Personaldiskussionen. Merz steht seit der Sachsen-Anhalt-Wahlpleite massiv unter Druck. In Bremen engagieren sich immer mehr Menschen in Sportvereinen und wollen Übungsleiter werden. Der Senat unterstützt das und ermöglicht jetzt 100 weiteren Ehrenamtlichen eine kostenlose Ausbildung. Damit übernimmt Bremen in diesem Jahr die Kosten für insgesamt 200 neue Übungsleiter.
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2: Viele Wolken sind jetzt am Nachmittag unterwegs und immer wieder regnet es. Das zieht sich bis zum Abend so durch bei maximal 18 Grad in Bremen. Morgen bleibt es dann meist grau mit kaum Sonne. Dazu geht es weiter mit Regen. Die Höchstwerte liegen dann bei 16 bis 17 Grad.
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2: Auf der A1 Bremen Richtung Hamburg Vorsicht zwischen Stuckenborstel und Bockel liegen Fahrzeugteile auf der Autobahn. Und im Kreis Friesland ist die Westersteder Straße zwischen dem Abzweig nach Hollriede und Neuenburg nach einem Unfall gesperrt.
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4: Moin! Zusammen starten wir jetzt durch den Rest dieses Tages. Schön, dass ihr mit dabei seid. Heute an diesem Mittwoch.
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0: Das ist der beste neue Schlagermix hier bei Radio Roland. Moin zusammen. Jetzt habe ich wieder den neuesten Klatsch und Tratsch von unseren Schlagerstars für euch.
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2: Falls ihr euch schon mal gefragt habt, was eine Claudia Jung so unter der Woche macht, wenn es mal nicht um Musik gehen soll, wir haben eine Antwort für euch. Vielleicht überrascht es ja den einen oder anderen sogar von euch, aber Claudia geht tatsächlich Pilze sammeln. Und nicht gerade wenige. Auf Instagram zeigt sie uns nämlich mal in einem Post ihre Ausbeute. 2 groß gefüllte Körbe. Und das ist anscheinend ihre Art, ein bisschen Stress abzubauen. Scheint wohl so, als wäre das dringend nötig gewesen bei der Menge.
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11: In der evangelischen Kirchengemeinde Gröpelingen und Ostlepshausen in Bremen gibt es neue Vorwürfe wegen sexualisierter Grenzüberschreitungen gegen eine ehrenamtlich tätige Person. Nach Angaben der Bremischen Evangelischen Kirche wurden alle Ämter und Aktivitäten der beschuldigten Person sofort ausgesetzt. Außerdem ermittelt die Staatsanwaltschaft. Die evangelische Kirche kann nicht ausschließen, dass weitere Personen betroffen sind. In den Sommerferien in Niedersachsen haben sich auf den Autobahnen Staus mit einer Rekordlänge gebildet. Laut Staubilanz des ADAC wurden während der Ferienzeit mehr als 5.300 Staus mit einer Gesamtlänge von knapp 12.000 Kilometern erfasst. Spitzenreiter war die A7, gefolgt von der A27. Grund waren vor allem Baustellen. Bei der Kommunalwahl in Niedersachsen hat es am Wochenende ein paar Pannen gegeben, zum Beispiel in Leer. Da sind in einem Wahllokal versehentlich Stimmzettel für einen anderen Wahlbereich ausgeteilt worden. Bis das aufgefallen war, hatten 138 Wählerinnen und Wähler einen falschen Zettel bekommen. Die sind dann als ungültig gezählt worden. Der neue Stadtrat könnte aber eine Wiederholung beschließen. Betroffen wären laut Stadt 999 Wahlberechtigte. News aus eurer Region haben wir wieder in einer Stunde für euch.
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12: Viele Wolken sind jetzt am Nachmittag unterwegs und immer wieder regnet es. Das zieht sich bis zum Abend so durch bei maximal 18 Grad in Bremen. Morgen bleibt dann meist grau mit kaum Sonne. Dazu geht es weiter mit Regen. Die Höchstwerte liegen dann bei 16 bis 17 Grad.
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12: Auf der A28 Bremen Richtung Oldenburg, Achtung, zwischen Ganderkesee West und Hude liegen Reifenteile auf der Autobahn.
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13: Einen schönen Nachmittag wünsche ich euch. Jetzt dauert es hoffentlich nicht mehr ganz so lange bis zum Feierabend. Mein Name ist Alisa Wegner. Einen schönen Mittwoch. Hey.

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1: Viele Wolken sind jetzt am Nachmittag unterwegs und immer wieder regnet es. Das zieht sich bis zum Abend so durch bei maximal 18 Grad in Bremen. Morgen bleibt dann meist grau mit kaum Sonne. Dazu geht es weiter mit Regen. Die Höchstwerte liegen dann bei 16 bis 17 Grad.
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1: Auf der A28 Bremen Richtung Oldenburg, Achtung, zwischen Ganderkesee West und Hude liegen Reifenteile auf der Autobahn.
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3: Moin zusammen, ich habe jetzt Musik von Linda Hesse für euch.
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0: Es gibt Neuigkeiten, ihr Lieben. Moin zusammen. Ihr hört den besten neuen Schlagermix hier bei Radio Roland. Und jetzt erzählen wir euch, was bei unseren Schlagerstars so los ist.
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0: Anni Perker gönnt sich mal eine Auszeit vom ganzen Trubel.
2: Lass mich nie
0: Mit ihrem Mann Peter geht's nämlich für ein paar Tage nach Österreich, ab in die Berge bei wirklich schönstem Wetter. Gestern gab's auch erstmal einen ausführlichen Wandertag inklusive Baden im wirklich glasklaren Plansee in Tirol. Zum Abschluss des Tages wurden dann auch nochmal verdienterweise beim Wellness die Füße hochgelegt und die Zeit zu zweit so richtig schön genossen. Also Anni hat definitiv Ahnung, was Auszeit bedeutet.

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7: In der evangelischen Kirchengemeinde Gröpelingen und Ostlepshausen in Bremen gibt es neue Vorwürfe wegen sexualisierter Grenzüberschreitungen gegen eine ehrenamtlich tätige Person. Nach Angaben der Bremischen Evangelischen Kirche wurden alle Ämter und Aktivitäten der beschuldigten Person sofort ausgesetzt. Außerdem ermittelt die Staatsanwaltschaft. Die Evangelische Kirche kann nicht ausschließen, dass weitere Personen betroffen sind. In den Sommerferien in Niedersachsen haben sich auf den Autobahnen Staus mit einer Rekordlänge gebildet. Laut Staubilanz des ADAC wurden während der Ferienzeit mehr als 5.300 Staus mit einer Gesamtlänge von knapp 12.000 Kilometern erfasst. Spitzenreiter war die A7, gefolgt von der A27. Grund waren vor allem Baustellen. Bei der Kommunalwahl in Niedersachsen hat es am Wochenende ein paar Pannen gegeben, zum Beispiel in Leer. Da sind in einem Wahllokal versehentlich Stimmzettel für einen anderen Wahlbereich ausgeteilt worden. Bis das aufgefallen war, hatten 138 Wählerinnen und Wähler einen falschen Zettel bekommen. Die sind dann als ungültig gezählt worden. Der neue Stadtrat könnte aber eine Wiederholung beschließen. Betroffen wären laut Stadt 999 Wahlberechtigte. News aus eurer Region haben wir wieder in einer Stunde für euch.
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8: Viele Wolken sind jetzt am Nachmittag unterwegs und immer wieder regnet es. Das zieht sich bis zum Abend so durch bei maximal 18 Grad in Bremen. Morgen bleibt dann meist grau mit kaum Sonne. Dazu geht es weiter mit Regen. Die Höchstwerte liegen dann bei 16 bis 17 Grad.
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8: Das sieht aktuell gut aus auf den Straßen. Freie Fahrt.
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1: In großen Schritten geht's in Richtung Feierabend an diesem September-Mittwoch. Mein Name ist Alisa Wegner und ich begleite euch bis dahin. Moin! Hey.

Hier ist Radio Roland mit dem besten neuen Schlagermix. Moin zusammen. Ich bringe euch durch den Nachmittag und zwar mit guter Laune Musik und ich verspreche euch, so erreichen wir den Feierabend ziemlich schnell. Jetzt geht's hier weiter mit Musik von Ramon Rosselli.

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1: 17 Uhr. Ich bin Gisa Weber. Guten Tag. Kein TikTok, Snapchat oder Insta für Kinder unter 13. Und das überall in der EU. Das will Kommissionschefin von der Leyen. Für 13- und 14-Jährige fordert sie spezielle Profile mit weniger Funktionen und Zeitbegrenzung. Von der Leyen findet, mit Smartphones und Social Media werden Kinder ihrer Kindheit beraubt. Kurz vor den Wahlen in MV und Berlin will die CDU Geschlossenheit demonstrieren. Die 8 CDU-Ministerpräsidenten stellen sich hinter Kanzler Merz. Sie meinen, Deutschland braucht Stabilität statt Personaldiskussionen. Merz steht seit der Sachsen-Anhalt-Wahlpleite massiv unter Druck. Die Diskussionen über Entlastungen wegen der hohen Spritpreise in Deutschland laufen. Von allen Seiten kommen Vorschläge dazu, etwa eine Spritpreisbremse oder finanzielle Hilfen vom Staat. Kanzler Merz hatte Entlastungen in Aussicht gestellt. Es ist aber noch offen, wie die aussehen werden. Die Europäische Union und Kanada wollen künftig Hand in Hand gehen. Kanada soll zwar kein Vollmitglied werden, weil es ja nicht in Europa liegt, aber das erste assoziierte Mitglied der EU. Das planen Brüssel und die kanadische Regierung. Damit wollen sie auch ein gemeinsames Zeichen gegen den Kurs von US-Präsident Trump setzen.
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2: Viele Wolken sind jetzt am Nachmittag unterwegs und immer wieder regnet. Das zieht sich bis zum Abend so durch bei maximal 18 Grad in Bremen. Morgen bleibt dann meist grau mit kaum Sonne. Dazu geht's weiter mit Regen. Die Höchstwerte liegen dann bei 16 bis 17 Grad.
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2: Auf der A27 Bremen Richtung Bremerhaven, Achtung, da hat es zwischen der Lesumbrücke und Bremen Nord einen Unfall gegeben. Und auf der A1 Bremen Richtung Osnabrück steht zwischen dem Rastplatz Mahndorfer Marsch und Bremen Hemelingen ein Pannenauto auf der rechten Spur.
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3: Hallo ihr Lieben und einen schönen Mittwoch euch.
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0: Das ist der beste neue Schlagermix hier bei Radio Roland. Moin zusammen. Ich sag mal so, Langeweile gibt's eher nicht bei unseren Schlagerstars. Wir haben jetzt nämlich wieder den neuesten Gossip für euch.
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2: Eigentlich ist es nur ein kleiner Satz gewesen, aber der dürfte bei aller Endlich-Fans für ziemliche Freude sorgen. Gestern Abend meldet sie sich nämlich mal eben so zwischen Tür und Angel zurück in der Instagram-Story und droppt mal eben ein paar News.
3: Liebe Grüße von Roncalli, die Wochen vergehen hier wie im Flug. Und gleich geht's auch weiter auf der Bühne. Und ich wollte euch wissen lassen, dass wir in dieser Woche eine neue Single droppen am Freitag. Und die Single heißt Cha Cha Baby.
2: Ja, Promotion mal anders, würde ich sagen. Also müssen wir uns auch zum Glück gar nicht mehr lange gedulden. In 2 Tagen ist es schon soweit. Die neue Single von Ella Endlich. Vorfreude ist auf jeden Fall groß.

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9: Er wollte einen E-Scooter-Fahrer kontrollieren und wurde schwer im Gesicht verletzt. Der Polizeianwärter hatte dem 17-Jährigen auf der Parkallee in Bremen-Schwachhausen das Zeichen zum Anhalten gegeben. Der junge Fahrer raste jedoch weiter und stieß mit dem Polizeianwärter zusammen. Der ist aktuell nicht mehr dienstfähig. Der Fahrer des E-Scooters wurde auf dem Boden fixiert. Er hatte keinen Führerschein für den schnellen Roller, dafür aber einen positiven Drogentest. Im Land Bremen sind im vergangenen Jahr insgesamt 2.350 Schwangerschaftsabbrüche gemacht worden. Damit bleibt die Zahl laut Jahresbericht im Vergleich zum Vorjahr unverändert. Auch die Versorgungslage bleibt stabil. Mit 24 Praxen und Kliniken, die Schwangerschaftsabbrüche anbieten, liegt Bremen im Bundesvergleich über dem Durchschnitt. Die Polizei spricht von einer tickenden Zeitbombe. Die Beamten haben auf der A1 bei Emsteck im Landkreis Cloppenburg einen Laster mit unzähligen technischen Mängeln gestoppt. Unter anderem hatten die Bremsen nahezu keine Funktion mehr. Gegen den Verantwortlichen laufen jetzt mehrere Verfahren. News aus eurer Region haben wir wieder in einer Stunde für euch.
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10: Ziemlich bewölkt ist es gerade und es kann immer mal wieder regnen, teils auch kräftiger. Dazu sind es aktuell um die 18 Grad in Oldenburg. Morgen bleibt es meist grau und nass mit Regen zwischendurch. Die Höchstwerte liegen dann bei 17 Grad.
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10: Auf der A1 Bremen Richtung Osnabrück, Achtung, zwischen dem Rastplatz Mahndorfer Marsch und Bremen-Hemelingen steht ein kaputtes Auto auf der rechten Spur. Und auf der A27 Bremen Richtung Walsrode zwischen Achim Ost und Langwedel liegen Fahrzeugteile auf der Autobahn.
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12: Moin, ich habe jetzt Musik von Matthias Reim für euch. Hey.

0: Geschwindigkeit.
1: Moin zusammen, ihr hört den besten neuen Schlagermix hier bei Radio Roland. Und jetzt habe ich was zum Schmunzeln für euch an diesem Mittwoch.
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3: Im Herbst 26 ist die Welt nicht nur voller Spinner, sondern auch voller Spinnen. Und sowohl bei den Spinnern als auch bei den Spinnen in der Wohnung reagieren viele mit und andere reagieren mit
4: Schatz, mach die weg!
3: Und jeder versucht auf seine Weise, die Spinne loszuwerden. Die einen mit dem Staubsauger, die anderen setzen sie behutsam vor die Tür und die ganz Ängstlichen versuchen es mit Reden.
4: Jetzt geh mal fein raus, jetzt raus hier. Hopp, hopp, hopp, hopp, hopp.
3: Das funktioniert selten. Und es ist ja auch gar nicht schlimm, eine Spinne zu sehen. Schlimm ist es erst, wenn sie plötzlich wieder weg ist. Und du schlafen gehen willst und weißt, heute Nacht krabbelt die irgendwann auf mir rum.
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1: 18 Uhr. Ich bin Gisa Weber. Guten Abend. Kein TikTok, Insta und Co. für Kinder unter 13. Das fordert EU-Kommissionspräsidentin von der Leyen. Eigene Accounts soll es erst ab 15 Jahren geben. Für 13- und 14-Jährige eingeschränkte Profile. Außerdem soll ihre tägliche Nutzungszeit begrenzt werden. Rückendeckung für März. Die 8 CDU-Ministerpräsidenten stellen sich geschlossen hinter den Kanzler. Deutschland braucht jetzt mehr denn je Stabilität, sagen sie. Merz steht ja aktuell mächtig unter Druck. Aus verschiedenen Ecken kommen Rufe nach einem Kanzlertausch. In Deutschland soll mehr gegen Missbrauch von Sozialleistungen getan werden. Das sehen Pläne aus dem Arbeitsministerium vor. Beispielsweise gibt es keine Grundsicherung mehr, wenn jemand per Haftbefehl gesucht wird. Alle Behörden sollen außerdem ihre Daten besser austauschen. Nach der Champions League geht jetzt auch die Fußball-Europa League wieder los. Zum Auftakt der Ligaphase muss Bayer Leverkusen am Abend gegen den slowenischen Meister Celje ran. Morgen spielt dann noch Hoffenheim auf der griechischen Insel Kreta.
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2: Bewölkt und immer wieder kommt Regen runter heute Abend. Zwischendurch kann das auch mal kräftiger ausfallen. In der Nacht geht's runter auf 13 Grad in Oldenburg. Morgen bleibt's grau und nass, dazu werden es maximal 17 Grad.
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2: Auf der B75 Bremen Richtung Buchholz, Achtung zwischen Sottrum und dem Abzweig nach Bötersen, da hat's einen Unfall gegeben.
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0: ihr euch schon mal gefragt habt, was eine Claudia Jung so unter der Woche macht, wenn es mal nicht um Musik gehen soll, wir haben eine Antwort für euch. Vielleicht überrascht es ja den einen oder anderen sogar von euch, aber Claudia geht tatsächlich Pilze sammeln. Und nicht gerade wenige. Auf Instagram zeigt sie uns nämlich mal in einem Post ihre Ausbeute. 2 groß gefüllte Körbe. Und das ist anscheinend ihre Art, ein bisschen Stress abzubauen. Scheint wohl so, als wäre das dringend nötig gewesen bei der Menge.
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7: In der evangelischen Kirchengemeinde Gröpelingen und Ostlepshausen in Bremen gibt es neue Vorwürfe wegen sexualisierter Grenzüberschreitungen gegen eine ehrenamtlich tätige Person. Nach Angaben der Bremischen Evangelischen Kirche wurden alle Ämter und Aktivitäten der beschuldigten Person sofort ausgesetzt. Außerdem ermittelt die Staatsanwaltschaft. Die evangelische Kirche kann nicht ausschließen, dass weitere Personen betroffen sind. In den Sommerferien in Niedersachsen haben sich auf den Autobahnen Staus mit einer Rekordlänge gebildet. Laut Staubilanz des ADAC wurden während der Ferienzeit mehr als 5.300 Staus mit einer Gesamtlänge von knapp 12.000 Kilometern erfasst. Spitzenreiter war die A7, gefolgt von der A27. Grund waren vor allem Baustellen. Bei der Kommunalwahl in Niedersachsen hat es am Wochenende ein paar Pannen gegeben, zum Beispiel in Leer. Da sind in einem Wahllokal versehentlich Stimmzettel für einen anderen Wahlbereich ausgeteilt worden. Bis das aufgefallen war, hatten 138 Wählerinnen und Wähler einen falschen Zettel bekommen. Die sind dann als ungültig gezählt worden. Der neue Stadtrat könnte aber eine Wiederholung beschließen. Betroffen wären laut Stadt 999 Wahlberechtigte. News aus eurer Region haben wir wieder in einer Stunde für euch.
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1: 19 Uhr. Ich bin Gisa Weber. Guten Abend. Kein TikTok, Snapchat oder Insta für Kinder unter 13. Und das überall in der EU. Das will Kommissionschefin von der Leyen. Für 13- und 14-Jährige fordert sie spezielle Profile mit weniger Funktionen und Zeitbegrenzung. Von der Leyen findet, mit Smartphones und Social Media werden Kinder ihrer Kindheit beraubt. Kurz vor den Wahlen in MV und Berlin will die CDU Geschlossenheit demonstrieren. Die 8 CDU-Ministerpräsidenten stellen sich hinter Kanzler Merz. Sie meinen, Deutschland braucht Stabilität statt Personaldiskussionen. Merz steht seit der Sachsen-Anhalt-Wahlpleite massiv unter Druck. Nach dem CSD-Anschlag in Berlin plant die Bundesregierung härtere Strafen gegen islamistischen Terrorismus. Der 10-Punkte-Plan betrifft auch Propaganda und Spenden für Terrorgruppen. Bei dem Anschlag raste ein Islamist in eine CSD-Gruppe und griff Menschen mit einer Machete an. Eine Frau starb. In der deutschen Gastrobranche gibt es seit heute eine Premiere. In Leipzig hat das erste vollautomatische Roboterrestaurant aufgemacht. Pro Schicht kümmert sich zwar ein Mitarbeiter um das Nachfüllen der Zutaten, einziger Koch ist aber der Roboter Robin.
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0: endlich mal eine Auszeit vom ganzen Trubel.
1: Lass mich nehmen los.
0: Mit ihrem Mann Peter geht's nämlich für ein paar Tage nach Österreich. Ab in die Berge bei wirklich schönstem Wetter. Gestern gab's auch erstmal einen ausführlichen Wandertag inklusive Baden im wirklich glasklaren Plansee in Tirol. Zum Abschluss des Tages wurden dann auch nochmal verdienterweise beim Wellness die Füße hochgelegt und die Zeit zu zweit so richtig schön genossen. Also Anni hat definitiv Ahnung, was Auszeit bedeutet.
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1: In der evangelischen Kirchengemeinde Gröpelingen und Ostlepshausen in Bremen gibt es neue Vorwürfe wegen sexualisierter Grenzüberschreitungen gegen eine ehrenamtlich tätige Person. Nach Angaben der Bremischen Evangelischen Kirche wurden alle Ämter und Aktivitäten der beschuldigten Person sofort ausgesetzt. Außerdem ermittelt die Staatsanwaltschaft. Die evangelische Kirche kann nicht ausschließen, dass weitere Personen betroffen sind. In den Sommerferien in Niedersachsen haben sich auf den Autobahnen Staus mit einer Rekordlänge gebildet. Laut Staubilanz des ADAC wurden während der Ferienzeit mehr als 5.300 Staus mit einer Gesamtlänge von knapp 12.000 Kilometern erfasst. Spitzenreiter war die A7, gefolgt von der A27. Grund waren vor allem Baustellen. Bei der Kommunalwahl in Niedersachsen hat es am Wochenende ein paar Pannen gegeben, zum Beispiel in Leer. Da sind in einem Wahllokal versehentlich Stimmzettel für einen anderen Wahlbereich ausgeteilt worden. Bis das aufgefallen war, hatten 138 Wählerinnen und Wähler einen falschen Zettel bekommen. Die sind dann als ungültig gezählt worden. Der neue Stadtrat könnte aber eine Wiederholung beschließen. Betroffen wären laut Stadt 999 Wahlberechtigte. News aus eurer Region bekommt ihr bei uns stündlich von morgens bis abends.
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1: brunchen gehen.
2: Verdacht, brunchen gehen.
1: Tini und Harm haben meinen Mann Menno und mich heute zum Brunchen eingeladen.
3: Und nu o Platt.
2: Tini und Harm haben meinen Mann Menno und mich von da auch dort brunchen inladen.
1: Darauf freue ich mich schon seit Tagen. Ich werde mir so richtig den Bauch vollschlagen.
3: Und nu o Platt.
2: Darauf freue ich mich also Tagen. Ich hau mich so richtig de Pants voll.
1: Menno mag es beim Brunchen besonders deftig. Er isst sicher ganz viele Nürnberger Würstchen.
3: Und nu o Platt.
2: Menno macht das mit Brunchen besonders deftig. Hey, et heel füll Nürnberger Würstchen.
1: Ich freue mich eher auf die vielen süßen Leckereien. Pfannkuchen mag ich besonders gern.
3: Und nu o Platt.
2: Ich freue mich eher ob de füll lecker Sörte sorten. Pankauk mag ich besonders gern.
1: Nach dem Brunch sind wir sicherlich tagelang satt.
3: Und nu o Platt.
2: Na, de Brunch sind wir säcke dachlang satt.
1: Und jetzt noch der Spruch des Tages.
2: Und nu der Spruch von der Dach.
1: Satte Menschen sind guter Laune.
3: Und nu ob Platt.
2: Ob ein vollen Bug sit ein lustigen Kopf.
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